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Ah, in diesem Gitarren-Solo, ja, da darf man noch zwischenquatschen. Moin, hier ist Thomas Randerath, Novum FM, das Radio für Wassenberg. Wir läuten mit euch das hoffentlich sonnige Wochenende ein. Wir schauen gleich mal drauf. Hier ist Alice Cooper und ich hoffe, mit dieser Scheibe könnt ihr auch gut aufstehen und in den Tag starten. Kurz nach 9 ist es.

Also ich bin ja ein Kind der 80er Jahre Musik und das hier ein Song aus Ende der 80er, 1989 veröffentlicht, Alice Cooper. Ja, damals ein absoluter Renner. Jetzt hört man es vielleicht hin und wieder, aber bei uns im Radio hört man das natürlich öfter als einmal. Ja? Alice Cooper, Poison, 1989 war das ein Mega-Hit von ihm. Schönen guten Morgen, hier Novum FM. Wir stehen mit euch zusammen auf und starten ins Wochenende. Wenn wir mal rausschauen, also noch scheint die Sonne. Wir schauen mal, wie

Also es gibt ja Songs, wo selbst so Tanzligastheniker wie ich so ein klein wenig mitswingen können. Und wenn es mit diesem Schnipsen und so ein klein wenig Hüftschwung, also das funktioniert schon. Gute Laune Musik am frühen Morgen, am frühen Samstagmorgen. Wake me up before you go, go. Also Wham und George Michael verbinde ich ja immer zusammen mit... Ich erwähne es nicht. Es dauert ja nicht mehr allzu lange, bis es soweit ist mit diesem Lars, der da beschwört wird.

70 Millionen Tonträger hat sie bisher verkauft. 2 Grammys und mehrere Brit Awards hat sie gewonnen. Also, ha. Und ich muss sagen, ja, äußerst sexy. Immer noch die Frau aus Australien. Kylie Minogue hier bei uns bei Novum FM. Moin!

also in meiner Sendung schaue ich eigentlich immer mal so durch die Playlisten, die so vorliegen, und dann suche ich mir so die Songs raus. Und ich kam aus an Los del Rio, Musik aus Spanien, Spanisch Sevilla, da kommen sie her. Und dann habe ich gedacht, hey, ich spiele auch immer einen niederländischen Song. Da gibt es einen Song, Sevilla heißt der, und der wird besungen von einer Band ohne Namen, die aber eigentlich einen Riesennamen, einen ganz großen Namen hat. Die Band Sondernamen, hier ist Sevilla, Musik from the Netherlands.

aus der Rubrik Paling Sound oder auch Smartlappen, ja? So sagt man in den Niederlanden. Die Band ohne Namen, wie sie denn? Sevilla. Schönen guten Morgen. Musik aus Köln und mit der gehen ganz schöne Grüße, ganz liebe Grüße zu einem Kollegen von uns, der heute 70 Jahre alt wird. Wenn er nicht gemogelt hat, ja? Schönen guten Morgen, lieber Robert, alles Liebe zum Geburtstag mit Musik aus Köln.

ich persönlich finde ja den kölsche Dialekt einer der schönsten, den wir haben. Musik aus dem Leben, Musik aus dem Leve, hier bei uns bei Novum FM. Schönen guten Morgen, Novum FM hier, das Radio für Wassenberg. Musik von Bab, Fortsetzung folgt, ja, hier bei uns natürlich garantiert. Und nochmal Happy Birthday, lieber Robert. Alles Liebe, alles Gute. Al Stewart hier für euch.

Ach, der Mann mit der samtweichen Stimme aus England, kommt der Al Stewart, On the Border, hier bei Novum FM, am Samstagmorgen. Das hier ist ein Mann, ja, ihr kennt ihn schon, ihr wisst schon, wer es ist. Ich glaube, mehr braucht man gar nicht zu sagen. Elton John mit Blue.

Also ich bin mir ziemlich sicher, wenn in den 80er Jahren einer gesagt hätte, Orchestral Menudes in the Dark, hätten, glaube ich, die wenigsten was damit anfangen können. Aber OMD, das war ein Begriff. Das war ein Begriff für gute Musik in den 80ern. Echter Synthie-Pop, ja? Das ist gute Musik aus Deutschland. Ich bin der Schlager-Fan und hier ist er für euch, der Roland.

ein Song fürs Herz hier bei Novum FM am Samstag. Wir schauen mal ganz groß aufs Wetter. In Bassenberg ist es zu Tagesbeginn bis zum Nachmittag bewölkt bei Werten um 14 bis zu 20 Grad.

Naja, was haben wir denn da? Feinstes Vinyl? Nein. Ja, auch digital kann das schon mal vorkommen, dass das ein oder andere altersschwach wird, obwohl ganz so alt ist es ja noch gar nicht. 2018 sollte es das große Comeback sein von Peter Plate und Anna. Anna R. zusammen Rosenstolz, wenn es losgeht, hier bei Novum FM. Schönen guten Morgen. 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

Also ich habe mir gedacht, Santiano können wir auch mal auf euch loslassen. Nathan Evans war eigentlich der Künstler Wellermann. Zusammen mit Santiano, feinste Musik aus Schleswig-Holstein.

Musik aus dem Leben. Musik aus Erfurt. Da kommt der Knabe Clouseau. Niemand an dich denkt. Auch inzwischen eine feste Größe auf den musikalischen Bühnen der Bundesrepublik. Hier bei uns natürlich, bei Novum FM. Wir stehen mit euch zusammen auf. Der heilige Samstag, ja? Ja, so ziemlich zum Schluss habe ich da noch was zum Schmusen für alle die vielleicht noch im Bettchen liegen. My Get the Mechanics.

Also ich habe mir gedacht, also für meinen Urlaub, das ist fast soweit. Da geht's wieder ab in die sonnige Region. Da kann man so ein bisschen spielen, so ein bisschen aus dem Arabischen. Dass man so langsam wieder so ein bisschen Urlaubsfeeling bekommt. Das ist ja gerade erstmal, ja, wie lange ist es her? Vier Wochen? Dass man wieder arbeitet nach dem Urlaub, nach dem Jahresurlaub. Der eine verdient sich den anderen nicht, den Zwischendurchurlaub nochmal. Musikalisch sollte natürlich auch teilhaben mit Mike Betts. Theme from Caravan, so heißt dieses Stück hier. Damit verabschiede ich mich, wünsche euch ein schönes Wochenende und macht das Beste draus. Und vormerken für nächste Woche Samstag, das große, das ganz große Oktoberfest bei uns hier in Wassenberg-Bürgeln ab 17 Uhr. In diesem Sinne, ciao.

Goldrausch. Heute mit Golden Oldies von Bands und Interpreten, deren Name mit einem A beginnt. Und wir beginnen mit Buddy Holly.

Leider ist er viel zu früh ums Leben gekommen. Das war Buddy Holly mit Oh Boy. Mir hingegen geht es gut und ich freue mich auf eine Stunde Goldrausch. Und bei euch ist hoffentlich auch alles okay. Buddy Holly und ich, wir haben übrigens eine Gemeinsamkeit, nämlich unsere Nachnamen. Die fangen beide mit einem H an. Hallo allerseits, ich bin's nämlich, Eckart Hannibal Heuermann. Und in der folgenden Stunde Goldrausch, da gibt es Songs von Interpretinnen, Interpreten und von Bands, deren Name bzw. deren Bandname mit einem H beginnt. Und dazu wünsche ich euch einen guten Empfang und gute Unterhaltung hier bei uns bei Novum FM.

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2: Eigentlich habe ich ja gerade schon Hello gesagt, aber ich tue es noch einmal. Denn diese Band, die Anfang 1975 hier bei uns in Deutschland mit Tell Him einen Riesenhit hatte, die heißt Hello.

0: Glamrock nannte man diese Musikrichtung damals in den 70er Jahren. Und diese Musikrichtung, die war sehr beliebt. Das war Tell Him von Hello.
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0: Und dies hier ist ein Golden Oldie von Brian Hyland, gleichzeitig ein Ohrwurm, Sealed with a Kiss.

Sealed with a Kiss, ein Song, von dem es ja später noch einmal eine sehr schöne Coverversion von Albert West gab. Aber das war Brian Hylands Hitversion aus dem Jahre 1962. Jeder von uns hat ja einige Songs, die mit ganz bestimmten Erinnerungen verbunden sind. Und ich kann mich noch ganz genau daran erinnern, wie ich Anfang 1988 im Kaufhof in Herford meine allerletzte Vinyl-Single gekauft habe. Und das war genau dieser Song von George Harrison, Got My Mind Set on You.

0: In Goldrausch geht es heute um den Buchstaben H und da hat natürlich auch einer der Beatles Glück gehabt, nämlich George Harrison. Und wir haben ihn gerade gehört mit Got My Mind Set On You.
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0: Und ich bleibe auch gleich noch ein ganz klein wenig in den 80ern, denn da gab es ja wirklich viele Songs, die für immer jung bleiben, die man sich immer wieder anhören kann. Hier ist einer meiner All-Time-Favorites. Hier sind Hall & Oates mit Maneater.

Musik aus den 80ern und ich muss mal ganz schnell schauen, aus welchem Jahr genau. Natürlich aus dem Jahre 1982, das waren Hall & Oates mit Man Eater. 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Die nächsten beiden Songs haben gleich zwei Gemeinsamkeiten, nämlich erstens natürlich, dass die Interpreten, die Bands, beide mit dem Buchstaben H anfangen. Es werden gleich die Hollies sein und danach Herman's Hermits. Aber die Songs stammen beide von Graham Goldman. Hier sind erst einmal die Hollies mit Bus Stop.

Unverkennbar die Hollies mit einem Song von Graham Goldman, der ja später bei 10cc mitgespielt hat. Das war Busstop und jetzt ergibt sich natürlich die Frage, welchen Song von Herman's Hermits hat Graham Goldman komponiert? Und weil er ein richtig guter Komponist ist, natürlich den besten von Herman's Hermits.

Ramen Zermitz mit No Milk Today. Und nach diesem Song, nach diesem schönen Song, habe ich mir jetzt, glaube ich, erst einmal redlich einen Schluck Mineralwasser verdient. 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So, mein Durst ist gelöscht, das heißt, ich bin nicht mehr durstig. Und vor einigen Jahren hatte man ja mal probiert, dafür das Wort Sitt einzuführen, als Ergänzung zum Wort Satt. Hat sich aber nicht so ganz durchgesetzt, aber ich bin auf jeden Fall jetzt Sitt und Satt. Das gilt natürlich nicht für die Musik. Ich will noch mehr Golden Oldies hören. Heute von Bands, deren Name mit einem H beginnt. Und da gab es mal eine Band namens The Hurt. Hier sind sie mit From the Underworld.

0: Ja, man muss sich einfach auch mal trauen, etwas Verrücktes zu machen. Rock'n'Roll im Fahrstuhl, Himbeereis zum Frühstück. Das waren Hoffmann und Hoffmann. 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
0: Und damit herzlich willkommen zur zweiten halben Stunde Goldrausch. Heute gibt's Golden Oldies von Bands und Interpreten, deren Name mit einem H beginnt. Genau wie mein Name. Ich bin Eckhard Hannibal Heuermann. Hallo allerseits. Und jetzt wird gleich noch einmal deutsch gesungen, nämlich Michael Holm singt: Alle Wünsche kann man nicht erfüllen.
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0: Michael Holm mit einem Song für alle Liebhaber des deutschen Schlagers. Alle Wünsche kann man nicht erfüllen.
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0: In deutschsprachigen Texten, da ist der Buchstabe H der am neunthäufigsten vorkommende. Seine relative Häufigkeit beträgt 4,76%. Es gibt allerdings Sprachen, da kommt der Buchstabe H sehr viel häufiger vor, nämlich zum Beispiel im Englischen. Dort beträgt seine relative Häufigkeit nämlich 6% und deswegen spiele ich jetzt auch wieder einen englischsprachigen Song. Wir können ja mal austesten, wie oft der Buchstabe H vorkommt. Im Namen der Sängerin auf jeden Fall. Hier ist Donna Hightower.
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If You Hold My Hand, das war Donna Hightower, die Sängerin mit dem Anfangsbuchstaben H im Nachnamen. Und wenn sich der Text dieses Liedes an den statistischen Durchschnitt hält, dann müsste ungefähr jeder 17. Buchstabe im Text ein H gewesen sein. Es gibt ja auch Sprachen, da spielt das H keine große Rolle. In Frankreich kann ja eh das H keiner sprechen, aber es kommt auch nur mit einer relativen Häufigkeit von 0,7% in französischen Texten vor.

0: Das war François Zadi und sie hat auf Französisch gesungen. Tous les garçons et les filles.
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0: It never rains in Southern California. Es regnet nie in Südkalifornien. Das klingt allerdings nur scheinbar gut, denn wir brauchen den Regen. Dieser Song von Albert Hammond, der klingt aber so oder so immer sehr gut.

0: Er hat viele Welthits komponiert, manche haben andere gesungen, manche allerdings auch er selbst. Das war er, Albert Hammond, und It Never Rains in Southern California. Ihr hört Goldrausch.
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0: Wir spielen nur die besten Golden Oldies, aber davon alle. Und natürlich auch Hank the Knife and the Jets mit Guitar King.

0: Rock'n'Roll aus Großbritannien? Nein. Rock'n'Roll aus den Vereinigten Staaten? Nein. Das war Rock'n'Roll aus den Niederlanden. Hank the Knife and the Jets mit Guitar King.
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0: Immer wenn ich Musik aus den 60ern höre, dann fühle ich mich wohl, dann fühle ich mich ausgezeichnet. I'm feeling groovy. Und das wird auch in diesem Song gesungen, aber er heißt 59th Street Bridge Song. Hier ist Harper's Bazaar.
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0: Ein groovy Song von Harper's Bazaar. Feeling Groovy, the 59th Street Bridge Song. 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
0: Das stimmt, noch ist Goldrausch in deinem Radio, aber die Uhr, sie tickt und tickt und tickt und tickt. Gleich wird Goldrausch zu Ende sein. Hier sind aber noch die Hedgehoppers Anonymous mit It's Good News Week.

Edgehoppers Anonymous mit It's Good News Week. Und ich habe auch eine gute Nachricht, nämlich der nächste Goldrausch, der wird bald zu hören sein. Aber leider habe ich auch eine schlechte Nachricht, nämlich unser heutiger gemeinsamer Goldrausch, der geht hiermit zu Ende. Eine Stunde lang Golden Oldies von Bands und Interpreten, deren Name mit einem H beginnt. Ich freue mich schon auf den nächsten Goldrausch hier bei Novum FM und bis dahin macht's gut. Tschüss, bye bye, euer und ihr Eckart Hannibal Heuermann.

0: Und damit hallo und willkommen hier aus dem Soundtrack-Studio in Köln zu einem neuen Soundtrack Extra. Bei uns heißt es heute wieder mal zurück in die 80er Jahre. Ja, wir spielen den Rock, den Pop, den Soul und die Dance-Music der 80er Jahre. Auf der Playlist stehen heute Künstler wie das Orchestral Maneuvers in the Dark, Heaven 17, Joe Dolce, wer erinnert sich noch an Joe Dolce? Mit dabei die Thompson Twins, Jim Steinman und viele, viele mehr. Ja, ich sage wie immer nur eins, gute Unterhaltung.
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0: Zwei Stunden lang haben wir heute in diesem Soundtrack extra die Hits der 80er. Und wir beginnen mit einem der Superstars der 80er. 1987, sein erster Nummer 1 Hit, Rick Astley, Never Gonna Give You Up.

0: 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Und vieles, vieles mehr. Alles Hits von Rick Astley. Das hier war sein erster Nummer 1 Hit. 1987. Der Teenie-Schwarm. Rick Astley, never gonna give you up.
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0: Das Funk-Instrumental Pick Up the Pieces ist vermutlich der größte Hit und der bekannteste Hit von der Average White Band aus den USA. 1980 hatten sie einen weiteren Top-10-Hit in den USA. Hier ist die Average White Band.

sagen Sie, die Tanzmusik in den 80er Jahren. 1980. Average White Band. 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

So klang der Sinti-Sound der 80er Jahre. 1983. Heaven 17 und Temptation. Und weiterer Sinti-Pop-Sound, der folgt natürlich in diesem Programm. Flashback. Dieser Titel wurde zum ersten Mal im Jahre 1987 veröffentlicht und er floppte. Im Jahre 1988 setzte dann Coca-Cola diesen Titel in ihrer Werbung ein und der Titel wurde ein Welthit. Ich rede von Robin Beck und

0: Ein Million Seller. 1988 war das Jahr. Und es war ihr einziger Hit. Robin Beck und First Time.
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0: Die Titelzeile It Ain't What You Do, It's The Way That You Do It riecht zum Nachdenken an. Und genau dieser Titel war 1982 eine Top 10 im United Kingdom. Hier ist eine Oldie-Rarität von The Funboy 3 und Bananarama.

Tja, das hier, das sind Rock'n'Roll Dreams in voller Länge von Jim Steinman. Der Mann, der für die meisten der großen Hits von Meatloaf verantwortlich war. 1981 sein Erfolgsalbum Bad for Good und daraus ausgekoppelt diese Hitsingle Rock'n'Roll Dreams Come Through. Hallo und willkommen nochmal zu unserem heutigen Soundtrack-Extra zurück in die 80er Jahre. Wir machen jetzt einen Rhythmuswechsel. Hier ist der beliebteste Party-Hit des Jahres 1981. Wie wär's mit G?

0: der ganz großen Hits des Jahres 1981. Der Party-Hit. Joe Dolce. Und so hieß das.
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Tanzmusik der 80er, Shalama. Gern gespielt bei Disco-Shows damals. I can make you feel good. Hallo und willkommen nochmal zu unserem heutigen Soundtrack Extra. Zurück in die 80er Jahre. Wir spielen hier wie immer auf deinem Lieblingssender heute einige der größten Hits der 80er Jahre. Diese Band war so erfolgreich in den 80er Jahren. Die hatten Hit über Hit. 1986, das Orchestral Maneuvers in the Dark und If You Leave.

Wir haben so wundervolle Synthi-Sounds produziert. Orchestral Maneuvers in the Dark. Oder ganz einfach das Kürzel OMD. 1986, If You Leave. Die beiden Köpfe hinter dem Orchestral Maneuvers in the Dark, das waren die beiden Engländer Andy McCluskey und Paul Humphreys. Während meiner Zeit bei RTL Plus Television in Luxemburg haben wir uns sehr oft getroffen und es entwickelte sich eine recht nette Freundschaft. Hier ist ein zweiter Hit.

Noch ein Million-Seller aus den 80ern, 1980. Dr. Hook und Sexy Eyes. Und heute noch ein sehr gerne gespielter Radio-Hit. Wenn man an die 80er Jahre denkt, dann darf man diese Dame hier nicht vergessen. Soul und Funk-Music, das war ihr Markenzeichen. Ihr Hit 1984, Chaka Khan, I'm Every Woman.

1994 hatte Whitney Houston, die großartige Whitney Houston, mit I'm Every Woman ein Hit. Aber das Original stammt aus dem Jahre 1984. Chaka Khan, ihre Version unvergessen von I'm Every Woman. Und wieder drehen wir die Uhr zurück und gehen diesmal ins Jahr 1981. Hier ist Musik von einem Teenie-Liebling. Hier ist Rick Springfield und Jess's Girl.

Rick Springfield. 1989, sein Hit. Ein Rock'n'Roll Oldie, Jess's Girl. Das ist Musik von Peter Hedrich aus Herten im Ruhrgebiet. Viel bekannter ist er natürlich unter seinem Künstlernamen Peter Kent. Hier ist sein Nummer 1 Hit von 1980 in der Bundesrepublik. It's

0: Volkshit des Jahres 1980 aus dem Ruhrgebiet. Peter Kent und It's a Real Good Feeling.
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0: Unser heutiges Soundtrack extra heißt Zurück in die 80er. Und die erste Stunde wollen wir auch mit dem Instrument der 80er beenden, nämlich mit Synthesizer Sound. Hier einer der großen Hits von Depeche Mode, diesmal aus dem

Doch die zählen zu den erfolgreichsten Bands der 80er Jahre. Depeche Mode, 1981, Just Can't Get Enough. Tja, das war Teil 1 unseres heutigen Soundtrack-Extras zurück in die 80er. In ein paar Minuten sind wir zurück mit mehr Superhits der 80er Jahre. Bis gleich.

0: Und damit hallo und willkommen zur zweiten Stunde unseres heutigen Soundtrack-Extras Zurück in die 80er. In dieser zweiten Stunde haben wir Künstler wie Cyndi Lauper, Cook Robin, Hazel Dean, Paul Young, Joe Jackson, Champagne und viele, viele mehr auf unserer Playlist. Und ich sage auch jetzt wieder gute Unterhaltung.
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0: Und beginnen wollen wir diese zweite Stunde mit einem Hit von Madonna 1984 mit Like a Virgin.

Erste Madonna-Hit, das war 1984, natürlich Holiday. Das war ihr zweiter Hit, im Oktober 84 erschienen. Und wieder ein großer Hit, ein zweiter großer Hit für Madonna, Like a Virgin. Hier ist der Soundtrack deines Lebens, hier ist ein Soundtrack extra, zurück in die 80er. Rock'n'Roll! Er gehört zu den besten Rock'n'Rollern aller Zeiten, Tom Petty and the Heartbreakers, I Won't Back Down.

ist leider schon von uns gegangen. Tom Petty und seine Heartbreakers. Einer seiner ganz großen Rocknummern. 1989 war das. I won't back down. Jetzt geht's nach Großbritannien. Der Wave der 80er Jahre. Seltener Oldie geworden mittlerweile. Wir spielen's heute nochmal. Die Thompson Twins und ihren Titel Hold Me Now.

MC Michael G und DJ Sven waren zwei DJs aus den Niederlanden. Ihr Titel Holiday Rap war einer der größten Sommerhits des Jahres 1986. Die Karriere von Cyndi Lauper, gebürtige New Yorkerin, begann im Jahre 1983 mit diesem Titel. Wir erinnern in diesem Soundtrack extra heute an Girls Just Wanna Have Fun.

0: Time After Time. True Colors oder I Drove All Night. Alles große Hits von Cyndi Lauper. Das war der Beginn ihrer großartigen Karriere. 1983. Girls Just Wanna Have Fun.
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Sehr erfolgreiche Rhythm and Blues Musik hier aus den 80er Jahren. Leider nur ein One-Hit-Wonder. Champagne 1981 mit How About Us.

So klang die Rockmusik der 80er Jahre. Einer der größten Rockhits des Jahres 1987 von der Cutting Crew. I just died in your arms tonight. Und immer wieder haben wir in unserem heutigen Soundtrack extra zurück in die 80er Soundtrack All-Time Classics bzw. One-Hit-Wonders im Programm dabei. Das ist wieder so ein One-Hit-Wonder, hört man gar nicht mehr im Radio. Heute erinnern wir an Orange Juice 1900.

Ein extravaganter Sound war das hier bei diesem Titel, bei diesem One-Hit-Wonder. Orange Juice, ihr Hit, ihr einziger Hit. 1982 heute gespielt, Rip It Up. Und damit nochmal hallo und willkommen hier auf deinem Lieblingssender bei unserem heutigen Soundtrack extra zurück in die 80er. Wir spielen bereits seit über anderthalb Stunden die größten Hits wieder mal der 80er Jahre und wir haben noch 30 Minuten Sendezeit. Weiter geht's jetzt mit diesem Soundtrack Dance Klassiker. Und wieder so ein Titel, den man kaum noch im Radio hören kann. Außer man hört natürlich den Soundtrack. Heute mit diesem Soundtrack extra zurück in die 80er. Aveline Champagne King.

0: Jahres 1982. Die großartige Evelyn Champagne King. Und das war die Maxi-Version von Shame.
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0: Scumbag and Steve. Every time you go away, Love of the Common People. Um nur einige der großen Hits von Mr. Paul Young zu nennen. Und natürlich das, was wir hier gespielt haben. Sein erster Nummer 1 Hit 1982. Wherever I lay my head, that's my home.
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Das waren exklusive Grüße von Annie Lennox und Dave Stewart, natürlich von den Eurythmics, an alle Soundtrack-Hörer. Eine ihrer großen Hits 1982, Love is a Stranger. Und wir bleiben in Großbritannien und auch im Jahre 1982 und spielen Musik von Joe Jackson, geboren 1954 in Burton-upon-Trent. Das liegt in Staffordshire in Großbritannien natürlich. Hier ist sein größter Hit, sein bekanntester, 1982, Joe und Stepping Out.

0: wir auch angekündigt. Cock Robin. 1986. Heute noch eine Radiohit. Just Around the Corner.
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0: Für einen letzten Titel soll es heute noch reichen in unserem Soundtrack-Extra zurück in die 80er Jahre. Wir gehen in die Mitte der 80er Jahre ins Jahr 1985. Einer der schönsten Titel des Jahrzehnts und von Mr. Bruce Springsteen. Hier ist I'm on Fire.

Der großartige Bruce Springsteen macht heute den letzten Titel in unserem Soundtrack Extra 1985. I'm on fire. Robert Wasmann sagt jetzt auf Wiederhören, denn das war's dann für heute. Das war unser heutiges Soundtrack Extra. Zurück in die 80er Jahre. Ich hoffe, die Titelauswahl hat gefallen und freue mich auf ein Wiederhören, wenn es wieder heißt, hier ist der Soundtrack deines Lebens, wie immer zu hören auf deinem Lieblingssender. Bis dahin sage ich Tschüss und alles Gute, hier aus dem Soundtrack-Studio in Köln als ihr und euer Robert Rosbach. Bye-bye!

Ja, was haben wir heute alles im Paket? Auf jeden Fall das Besserwisser- oder Klugscheißer-Quiz, das haben wir auf jeden Fall dabei. Dann haben wir ein Album der Woche und das ist in dieser Woche von Andreas Gabalier. Handwerk heißt es, 10 Jahre Unplugged, kriegt ihr 2 Titel auf die Ohren, einmal um 1:30 und einmal in der nächsten Stunde auch um 1:30. Ja, und dann haben wir natürlich unseren Podcast, an manchen Stellen nimmst du dich zu wichtig, da gucken wir auch mal rein. Da habe ich gesprochen mit der Melissa von der Melo-Beratungsstelle.

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Erste Frage im Besserwisser-Quiz. Wisst ihr eigentlich, wie hoch das Jahreseinkommen eines amerikanischen Präsidenten in Dollar ist? Wisst ihr eigentlich, wie hoch das Einkommen ist? Wisst ihr das?

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Neue Scheibe von Apache 207. Chaos heißt das Ding. Rüber gehen wir zu den 80s der Stunde. Hier sind Fischl Z, So Long, Isolated Sunshine.

Ab und zu werden sie wieder aufgewärmt und das war ja gar nicht so übel. Zumindest tanzbar, finde ich es. Wie hoch ist das Jahreseinkommen eines amerikanischen Präsidenten in Dollar, hatte ich ja in unserer Besserwisser-Quiz-Frage gefragt. Ja, habt ihr eine Ahnung davon? Ja, der eine oder andere, was hat er gekriegt? Ja, ich sage euch mal die Antwort, die zumindest hier vorliegt. $400.000. $400.000 bekommt der amerikanische Präsident. 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

Feine Musik von Adel Tawil. Im Besserwisser-Quiz habe ich die nächste Frage hier. Was bedeutet es traditionell, wenn ein Seemann eine Tätowierung in Form eines Ankers hat? Nochmal. Was bedeutet es traditionell, wenn ein Seemann eine Tätowierung in Form eines Ankers hat?

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1: Ja, ist mir reingeflogen hier auf den Teller, und zwar Handwerk von Andreas Gabalier, 10 Jahre Unplugged. Das bringt er raus anlässlich des 10-jährigen Jubiläums seiner MTV Unplugged Kapitel, die er gespielt hat. Statt in großen Arenen und Stadien tritt er bei dieser Tournee bewusst in kleinerem Rahmen auf, damit das Publikum näher am Geschehen ist. Für das akustische Konzept mit handgemachter Musik stehen Gabalier und seine Band im Zentrum, ergänzt durch ein 10-köpfiges Streicherensemble, das den Arrangements zusätzliche Tiefe und Klangbreite vermittelt. Ne? 2 Titel habe ich rausgesucht. 1 davon heißt Nur ein Lied, Andreas Gabalier. Und in der nächsten Stunde hört ihr das nächste. Wie gesagt, jetzt erstmal nur ein Lied von Andreas Gabalier.

Andreas Gabalier aus seinem Album der Woche 10 Jahre oder Handwerk, kann man auch dazu sagen. Ich hatte gerade gefragt, was bedeutet es traditionell, wenn ein Seemann eine Tätowierung in Form eines Ankers hat? Und das heißt schlicht und ergreifend, dass er über den Atlantik gefahren ist. Also seht ihr einen Seemann, Tattoo in Form eines Ankers, dann ist er auch über den Atlantik gefahren. Für euch habe ich jetzt hier die lange Rille. Rausgesucht habe ich New Order, die lange Version von True Fate.

Ja, wir haben September und Ende September startet ja auch wieder das Oktoberfest in München. Und deswegen die Frage passt ganz gut hier im Besserwisserquiz. Wie viele Toiletten und Pissoirs gibt es auf dem Festzelt, auf dem Festplatz beim Oktoberfest in München? Nochmal, wie viele Toiletten und Pissoirs gibt es auf dem Festplatz beim Oktoberfest in München? Ungefähr eine Zahl, damit ihr mal so ein Gefühl dafür kriegt.

Ja, vom nächsten Künstler bin ich ein ganz großer Fan. Ist ein absoluter Headbanger, fingähnlich auf jeden Fall. Er macht so ein bisschen Richtung Country-Musik, würde ich mal einfach so behaupten. Kann natürlich auch sein, dass er so genreübergreifend aktiv ist. Aber den Titel hier, den liebe ich. Mama, I still call your name. Here's Noah Nine.

ich mache euch noch die Antwort schuldig. Wie viele Toiletten und Pissoirs gibt es auf dem Festplatz beim Oktoberfest in München? Und wenn ihr die Antwort habt, 1600 bis 2000 Toiletten, ist das richtig, weil man sagt so ein Durchschnittswert 1800. Ja, gleich gehen wir in die nächste Stunde. Kommt unser Podcast, an manchen Stellen nimmst du dich zu wichtig. Gesprochen mit der Melissa von der Melo-Beratungsstelle.

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0: Du Melissa, manchmal stehe ich so da und denke mir, warum passiert mir das immer? Kennst du das?
2: Ich hasse ja die Frage, warum, das weißt du ja mittlerweile.
0: Ja,
2: ne?
0: Das habe ich verstanden, deswegen habe ich das auch gleich am Anfang genommen. Jetzt haben wir es hinter uns.
2: Ja, ne?
0: Warum passiert mir das immer?
2: Warum ist ja eine Frage, die so schließt, ne? Die ist so, so wertend. Ne? Warum passiert mir das? Und das mag ich schon mal gar nicht, aber die Frage stellen wir uns häufiger. Und ob du jetzt warum, weshalb oder wieso nimmst, lassen wir die Kirche in meinem Dorf. Weshalb stellst du dir diese Frage? Weil du dich in dem Moment ein Stück weit, sagst, warum passiert mir das? Und du bist gar nicht bei dir und übernimmst da nicht die Verantwortung, sondern es ist das Universum, es ist die Uhrzeit, es ist der Nachbar, es ist, weil der Frosch über die Straße gelaufen ist. Und so kannst du die Verantwortung schön abgeben. Und das ist erstmal was Schönes.
0: Erstmal sind alle anderen schuld daran, dass mir das sozusagen passiert.
2: Richtig.
0: Ja, aber ist ja keine Lösung dann, ne?
2: Nee, aber ist erstmal eine Entlastung.
0: Ja, wie kriege ich das denn gebacken, dass ich dann doch mal Verantwortung für die Dinge habe oder übernehme, die mir da ständig passieren?
2: Erstmal dürfen wir verstehen, dass das vollkommen normal ist, dass wir so denken. Unser Gehirn ist erstmal ein Überlebensorgan und das sucht nicht nach Wahrheit, es sucht erstmal nach Sicherheit.
0: Okay.
2: Und Sicherheit bedeutet, wir wissen, wer schuld ist.
0: Ja.
2: Das macht schwarz und weiß. Kategorie richtig, falsch.
0: Erlebe ich sehr oft, dass nach einem Schuldigen gesucht wird, nicht nach der Lösung.
2: Genau. Erklärungen werden gefunden und in dem Moment vermuten wir, dass wir unsere Kontrolle zurückbekommen.
0: Aha. Und kriegen wir die wirklich zurück?
2: Natürlich nicht. Aber es fühlt sich erstmal so an.
0: Okay.
2: Weil wenn wir sagen können, du bist schuld, dann hat man ja auch seine Hände erstmal in Unschuld gewaschen.
0: Wie schaffen wir das denn, dass wir realisieren, dass wir im Grunde genommen das Problem sind? Wir selbst. Wie schaffen wir das?
2: Ja, indem wir erstmal verstanden haben, dass es normal ist, dann kämpfen wir nicht mehr so dagegen und dann überlegen wir uns an der Stelle, was ist jetzt hier eigentlich überhaupt passiert? Was ist hier eigentlich Phase? Wer hätte die Badehose einpacken sollen, schwimmen gehe?
0: Ich komme dann meist zu der Lösung, ich selbst.
2: So, und wenn wir bei uns selbst angekommen sind, können wir überlegen, was könnte ich denn vielleicht das nächste Mal besser machen? Was hat es vielleicht erschwert? Weshalb habe ich es vielleicht vergessen? Und in dem Moment, wo wir uns diese Erklärung geben können, dann sind wir wieder bei einer Erklärung, können wir aber auch ein Stück weit daraus lernen.
0: Ja.
2: Erst dann, also wir müssen erst verstehen, es ist normal, dann müssen wir verstehen, weshalb ist das bei uns so und dann können wir in eine Veränderung gehen.
0: Also ich bin erstmal, muss ich dahin kommen, dass ich begreife, ich bin selber sozusagen dafür verantwortlich.
2: Richtig.
0: Ich bin vielleicht selber nicht das Problem, aber ich bin dafür verantwortlich, dass das immer wieder auftritt.
2: Ja. Ne? Nur dann kommst du in die Selbstwirksamkeit.
0: Ja.
2: Weil wenn du sagst, ihm habe ich so einen Pech.
0: Ja.
2: Wie willst du denn das ändern? Wolltest du Glück kaufen?
0: Ja, habe ich schon mal versucht.
2: Ist schwierig, ne?
0: Wird schwierig.
2: Ist schwierig, genau.
0: Also ich habe mir Strategien mittlerweile angewöhnt. Du sprachst ja gerade von Lösungen oder so. Es gibt nicht für alles eine Lösung, klar, aber man kann das, sagen wir mal, ein bisschen reduzieren. Sag mal, Schlüssel, wenn ich den immer wieder vergesse oder nicht finde oder so alle, immer den gleichen Ort zum Beispiel nehmen. Oder die Tasche nach dem Training neu packen, wieder Handtuch rein, nehme ich meist ein T-Shirt, eine Hose, die ich da an, weil ohne Hose da rumlaufen, das fällt immer so auf. Ich weiß nicht, wird dann immer so komisch angeguckt.
2: Ja,
0: das ist doof, ne?
2: Ja. Für wen?
0: Ja, für mich nicht. Also ich komme da gut mit klar. Nein, aber es ist doch so, wenn du die Tasche, sag mal, vor dem Training. Und dann packst du dir das, dann schnappst du nur die Tasche, kannst du im Prinzip nichts vergessen, ne?
2: So sieht's aus. Das Gehirn mag keine losen Enden. In dem Moment hast du das beendet und dann kannst du tatsächlich auch loslassen und wirklich entspannen.
0: Ja. Also mittlerweile bin ich bekannt dafür, dass ich so ganz viele davon habe. Aber wie gesagt, ich arbeite ja jeden Tag dran. Ne? Und meistens, wenn da irgendwas gefunden wird, ne, gucken die, wo ich bin.
2: Ja.
0: Ne? Also das ist manchmal schon echt erstaunlich.
2: Ja, vielleicht änderst du deshalb das dann auch nicht, weil so kriegst du ja auch schon schöne Aufmerksamkeit. Also
0: lernst du Leute kennen.
2: Ja, ist auch nett.
0: Ne? Hallo, also, ne? So wie immer. Ja, so wie immer. Ne? Aber diese Strategien, sind die denn dafür die Lösung?
2: Die sind auch eine Lösung. Du kannst also, wenn du auch ein bisschen spiritueller und esoterisch angehaucht bist, dann kannst du natürlich auch einen Perspektivwechsel machen, Schritt aus der Opferrolle raus und kannst dann mal überlegen, was will das Leben mir gerade damit zeigen?
0: Okay.
2: So, und die Frage macht es ein bisschen offener und macht es auch ein bisschen neugierig auf das, was könnte der Grund dahinter sein, dass ich jetzt immer wieder die Badehose vergesse, was auch immer. Und dann könnte es jetzt tatsächlich auch der Grund sein, so bekomme ich soziale Kontakte, so quatsche ich mit jemandem, ach, das Leben möchte mir zeigen, ich brauche mehr soziale Kontakte.
0: Woher kriege ich die Antworten? Muss ich die selber mir geben?
2: Ja, du musst sie selber finden.
0: Ja, weil es hört sich so an, als wenn da irgendwie der Heilige Geist oder Heilige Pommes kommt und sagt, ich sage dir jetzt, woran es gelegen haben könnte.
2: Wenn das so ist, dann solltest du länger bei mir bleiben heute. Dann müssen wir uns was überlegen.
0: Ja,
2: Aber es ist in dir drin. Ja. In der Regel ist es in dir drin. Also ich bin ja auch nicht so esoterisch angehaucht, aber sowas will das Leben mir gerade damit zeigen. Was kann ich daraus lernen vielleicht? Was kann ich daraus lernen, ist ja auch eine schöne Frage.
0: Ja, vor allem kann man da vielleicht auch mal auf die Quintessenz kommen, dass man überlastet ist, dass irgendwas rundherum nicht passt, sei mal das Vergessen von irgendwas.
2: Ja.
0: Ich sag mal, kann ja auch ein Symptom sein.
2: Ja.
0: Ne, dass, sagen wir mal, du, weiß ich nicht, irgendwie zu viel Stress hast, auf der Arbeit läuft sich Stress in der Partnerschaft, keine Ahnung, was irgendwie, dass das Gehirn irgendwie so im Hinterkopf so irgendwie total, sagen wir mal, 100% gibt und du vorne nicht mehr klarkommst. Hier mit anderen Gedanken, wo dein Schlüssel ist oder ob die Unterhose da mitgenommen worden ist. Ne?
2: Genau. Und wirst du darauf eine Antwort bekommen, wenn du dir die Frage stellst, warum passiert das immer mir?
0: Nee, ich denke mal nicht.
2: Nee.
0: Das ist aber so eine typische Reaktion, vor allen Dingen bei mir mit roten Ampeln. Warum stehe ich immer an der Ampel als Erster bei Rot? Da habe ich noch nie eine Antwort drauf gekriegt. Am Anfang habe ich immer gesagt, die von der Stadt sind schuld, die haben die Rechner
2: schlecht. Die warten
0: schlecht.
2: Nur auf dich.
0: Die warten auf mich.
2: Ja, die haben überall Kameras.
0: Kennzeichen.
2: Ja, ja, ja.
0: Ne, und der kommt, macht wieder auch rot.
2: Ja.
0: Nein, ist nicht so. Habe ich mittlerweile begriffen.
2: Ach, das ist schön.
0: Ja, und mittlerweile habe ich es eigentlich auch nicht eilig. Schlimm ist es nur, wenn ich eilig habe. Ansonsten, naja, gut, okay, dann ist das halt so.
2: Aber auch da darf es auch einfach mal der Gedanke sein, einfach 5 Minuten früher losfahren und die rote Ampel mit einrechnen. Weil es kann immer irgendwie was sein.
0: Ja.
2: Und in dem Moment richten wir unser Gehirn und unsere Aufmerksamkeit ja wieder drauf, was behindert uns, wir kommen zu spät, wir haben Panik, jetzt ist die Ampel schon wieder rot. Die ist nicht öfter rot, wenn du gestresst bist. Du kriegst es halt nur so mehr mit. Und dann denkst du natürlich, warum passiert das immer mir? Wichtige Quintessenz, so wichtig bist weder du, noch ich, noch alle, die gerade zuhören.
0: Was hilft, hat recht. 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
1: Ihr seid im Samstags Live und ich habe die nächste Frage hier im Besserwisser-Quiz. Ja, viele, viele Männer sagen so, ja, jetzt bin ich 40, jetzt bin ich im Poweralter, jetzt bin ich an meinem Maximum angekommen. Das ist gar nicht so. In welchem Alter denn erreichen Männer ihre körperliche Höchstform? Nochmal, in welchem Alter erreichen Männer ihre körperliche Höchstform?

0: Job Day.
1: Ja, Männer, ihr müsst jetzt tapfer sein, ne? Also ich habe auch immer gedacht, so um die 35, 40 ist man im besten Mannesalter. Das ist aber wohl nicht so. In welchem Alter erreichen Männer ihre körperliche Höchstform? Ich habe jetzt mal umgedreht, mit 23. Mit 23. Da bin ich so weit weg von, deswegen ohne Training ist nichts mehr. Also die Freunde der Nacht, geht ins Fitnessstudio, tut ein bisschen was für euren Body, damit ihr wesentlich so Resterhaltung oder Altbausanierung machen könnt. Männer mit 23, körperliche Höchstform.

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Angeschlossen heute auch Radio Mal, da auch Ihnen auch mal ganz liebe Grüße. Jetzt wird es ein bisschen rockiger. Green Day haben eine neue Scheibe rausgehauen, auch gerade frisch in die Charts eingestiegen. I'm never gonna rest in peace. Hier sind Green Day.

In dieser Woche ist das Handwerk 10 Jahre Andreas Gabalier. Zweiter Titel für euch jetzt hier, Andreas Gabalier mit Bis du einschlafen kannst. Aus dem Album der Woche.

Soweit hier Martin Garrix und Ed Sheeran. Ja, Freunde, eine Frage im Besserwisser-Quiz habe ich noch für euch für dieses Wochenende. Welche Farbe hatten die Pyramiden in Ägypten ursprünglich? Ne, heute sieht man sie natürlich in diesem Grau. Aber welche Farbe hatten die Pyramiden in Ägypten ursprünglich? Waren die immer so oder sahen die anders aus? Hier ist der Schlager der Stunde, jetzt Maite Kelly. Der Morgen danach.

einfach mal reingesclashed. Hier ist er, Wonderful Days. Und zwar haben wir einen Radio-Edit davon, der wurde ein bisschen später aufgenommen. In den 90ern war der auf jeden Fall ganz weit vorne. Hier sind Starsplash.

Ich bin euch noch eine Antwort schuldig. Und zwar im Besserwisser-Quiz hatte ich gefragt, welche Farbe hatten die Pyramiden in Ägypten ursprünglich? Die sahen ja nicht immer so aus, wie die jetzt aussehen, ne? Sie waren damals nämlich weiß-grau-weiß. Sie waren mit weißem Kalkstein verkleidet, der heute fehlt. Ja, im Laufe der Jahre ist das natürlich alles so ein bisschen abhandengekommen durch Erosion und durch wer weiß was auch immer. Früher waren sie weiß, grau-weiß, heute sehen sie ja ein bisschen, ne, nicht mehr ganz so schnucklig aus.

Das war's für diese Woche. Das war das Samstag Live. Am Mikrofon verabschiede ich Tom Wilke. Habt noch ein schönes Wochenende. Passt auf euch auf. Und ja, Wetter ist nicht so ganz astrein, aber gut. Das ist halt mal so. Tschüss, bis nächste Woche.